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0: Ja, einen wunderschönen guten Abend. Herzlich willkommen zur zweiten Sendung von Rock Echoes auf Stream.de Radio aus Düsseldorf.
1: Ja, mein Name ist Stefan Schmidt und dein Name ist
0: Thomas Buchem.
1: So, wir haben die zweite Sendung. Wir entschuldigen uns erstmal bei den Hörern von der ersten Sendung, die live gehört haben. Da ist ein bisschen was schief gegangen. Es lag nicht ganz an uns. Wir wollen es aber nicht auf andere schieben. Und von daher hoffen wir einfach, dass die zweite Sendung durchläuft. Aber es gibt es auf jeden Fall bei Mixcloud nochmal ganz zu hören, in der vollen Länge. Ungeschnitten, ohne Störung. Und dann könnt ihr euch das nochmal in Ruhe anhören. Also, wir starten jetzt hier mit der zweiten Sendung. Ihr hört unser Intro von The Who. Wir haben einen neuen Hund im Studio, der gelegentlich auch bellt. Ich hoffe, er lässt es gleich. Und

So, mit den Doors sind wir jetzt wieder richtig im Rockprogramm. Wir spielen ja hier die ganzen alten Sachen. Wir haben eine kontroverse Meinung zu diesem Stück. Ich verrate nicht, welche. Und ich verrate aber schon, dass die Doors deutlich später in dieser Sendung nochmal auftauchen. Bis dahin gibt es aber noch einen ganzen Bogen zu schlagen. Wir haben jetzt noch ein paar Einzeltitel, zu denen der Thomas gleich noch ein bisschen was sagen kann. Und dann hat er sich hier wieder so eine richtige Schiene ausgedacht, wo wieder ein Stück mit dem anderen zusammenhängt. Jetzt als nächstes kommt aber erstmal Camel, auch richtig guter alter Kram, und Tell Me.

Ja, das ist Genesis mit Timetable vom Foxtrot-Album. Das hat der Stefan sich noch ausgesucht und jetzt kommt ein kleiner musikalischer Bruch. Stück ist allerdings auch von Stefan, JJ Cale, After Midnight.

Ja, nochmal JJ Cale mit Friday, und das habe ich mit reingenommen, da das eins meiner Lieblings-JJ Cale-Stücke ist und weil das eine Freitagssendung ist, jeden zweiten und vierten Freitag im Monat hier auf Stream.de Radio aus Düsseldorf, die Rock Echoes. Ja, gab es halt nochmal JJ Cale, und eng verbunden mit JJ Cale war immer Eric Clapton, der sehr viele JJ Cale-Songs gecovert hat. Die haben auch mal eine Platte zusammen gemacht, und hier kommt Eric Clapton mit The Call.

jetzt von dieser ganzen Gitarrenmusik nervös geworden ist, findet jetzt mal wieder was Ruhiges. Wir kommen zurück zu einem Album oder einem Sampler, ist es ja eigentlich eher, mit dem Titel Archive. Alte Genesis-Aufnahmen, und ich sag's jetzt auch mal zum letzten Mal, also immer wenn ich hier irgendwas von Genesis spielen werde, dann ist das immer vor 1978, es ist immer mit Peter Gabriel, und danach müsst ihr dann selber gucken, wenn ihr da noch was auf eurem Kuschelrock-Album findet oder so. Aber wir hören hier diese alten Sachen, und da fangen wir jetzt mal an mit The Lamia. Danach kommt dann noch ein Titel, der mit dem aktuellen Wetter zu tun hat, das die meisten wahrscheinlich begrüßt haben. Mehr verrate ich mal nicht.

Ja, das war Led Zeppelin und The Rain Song von Houses of the Holy. Der nächste Track kommt auch im Original von Led Zeppelin, vom vierten Album, aber das ist eine Coverversion von Double Trouble.

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Oh, hello, Du hörst gerade Stream D, grooven direkt aus Düsseldorf und ich bin absurd. Du hörst jetzt gerade Non-Stop, Non-Pop entdeckt. Und ich bin hier mit dir für die nächsten paar Stunden, mindestens bis 22 Uhr, wenn ich Bock darauf habe, bis

Und das ist das Non-Stop Non-Pop. Und ich bin hier to take you away. Non-Stop Non-Pop ist ein Gegengift gegen das immer gleiche fermentierte Einerlei. Kein Pop, kein akustischer Bass, sondern Groove, Dreck, mutierte Rhythmen und schöne Entgleisung. Alles, was Nerven hätten, sich dem guten Benehmung mit Genuss verweigert. Ich bin DJ Absurd und meine Aufgabe hier ist einfach nur Musik. Was hat irgendetwas? Und was kommt nicht so oft im Radio? Und ich habe überhaupt keine Ahnung warum, aber ich versuch das ein bisschen gegenzuhalten. Und ich glaube, ich habe ein bisschen genug davon geredet. Lass mich mein erstes Lied spielen. Auch die Meinung, die ich habe über formatierte Radiomusik.

Oh yeah, das war meine Meinung über, was man kriegt normalerweise über Radio von die Potato Pirates. Fuck the Radio. Und ich bin hier, euch ein Alternativ zu geben. Und manchmal habe ich das Gefühl, dass wenn man schaltet einfach Radio an, ist man einfach shit out of luck. Und manchmal, da gibt's ein Band, das hat genau diese Meinung auch. Und die machen ein geiles Lied darauf. Genau wie Kings of Nothing mit Shit Out of Luck.

It's catching up, gerade fun. No means no. Und das ist herzlich einfallen. Das ist ein perfekter Beispiel von einem Lied. Das hat dem guten Benehmung mit Genuss verweigert. Und es sagt ein... was soll ich hier sagen? Das ist genau mein Ziel. Einfach Lieder zu spielen, das... hat irgendetwas, Originales, irgendetwas Eigenartig, irgendetwas, das für mich hat mich richtig gefangen mit dem Rhythmus und alles. Und das ist nichts Neues, das ist auch nicht irgendetwas Besonderes, Altes. Und das ist eine andere Aufgabe, dass ich hab mich gesetzt. Das mit Non-Stop, Non-Pop, ich begrenze mich nicht auf eine Art von Musik und auch nicht Musik von heute oder nur Musik von 80er, 90er. Nee, ich gehe von gestern bis zum die nächste. Ein Lied, das ich glaube, die Name ist richtig gut. Neat, neat, neat. Direkt aus 77. Direkt von England, direkt von The Damned.

Neat, neat, neat. Damn, von der Damn. Stell dir vor, 77, ich glaube, da war kaum irgendetwas in diese Richtung. Und dann plötzlich man hört dieses wahnsinnig gute Lied und denkt, was zum Teufel war das? Gibt's da mehr davon? Und wow, das ist Noke. Die nächste hier ist auch ein Beispiel. Es ist nicht Punk, aber es ist ein Lied, das, als ich habe die Band zum allerersten Mal gehört, ich konnte nur denken, verdammte Scheiß, das würde ich vermute die Reste von meinem Leben zu hören. Ich habe immer noch keine Ahnung, wo, welche Schublade man steckt, dieses Band in, aber das ist ein legendärer Bassist. Ich hoffe, dass du kennst die Band Primus, und wenn nicht, dann schreib das auf und schau, weil das ist it luck?

Was sagst du? Is it luck? Und welche Schublade gehört das? Wenn du bist ein bisschen wie ich, ein bisschen ähnlich wie ich und das war die allererste Mal, du hast irgendetwas von Primus gehört, dann ich glaube, du hast dich auch gefragt, was zum Teufel ist das? Und ich kann nach Jahren immer noch sagen, ich habe überhaupt keine Ahnung, außer dass das ist authentisch. Und authentisch ist auch ein Begriff, dass da ich hoffe, du kriegst fast jedes Lied hier bei Nonstop Nonpop. Und lass uns nach Norwegen und hör ein bisschen von... Wow, gib mir einen Moment. Ich habe keine Ahnung, wie man das sagt, aber hör zu.

Blutdurst von Es tut mir leid, ich glaube, es heißt Quelletag. Ich habe genug Schwierigkeiten mit Deutsch hier. Und ja, dafür, ich entschuldige mich und ich gebe euch eine Sekunde. Finde auf dein Radio die Knopf für Untertitel und dann vielleicht du verstehst das alles. Und wir machen weiter mit ein bisschen mehr Richtung Heavy Metal für die Metalheads. Sind hoffentlich am Hören. Hoffentlich gibt es ein paar Metalheads, oder das ist umsonst, oder ich tanze einfach allein, das ist die einzige Grund, ich spiele das. Keine Ahnung, aber hier ist High on Fire, Rumor of War.

Oh, definitiv war das Kraftvoll. Kraftvoll direkt von High on Fire mit Rumors of War. Als es war mir gefragt, ob ich Bock darauf hat, eine Radiosendung, eine Radioshow, automatisch habe ich gesagt, fuck yeah, ich bin voll dabei. Was willst du das nennen? Automatisch Non-Stop, Non-Pop. Und die einzige Schwierigkeit, dass ich hatte, als jemand hat mich gefragt, ja, welche Art von Musik? Und ich habe gesagt, alles, was ist ziemlich fucking geil, authentisch, alles, was haut dich, wenn man hört, und alles, was man hört, nicht normalerweise überall im Radio. Ja, meinst du Musik von welches Jahr? Und das ist, wo ich habe auch gesagt, keine Ahnung. Ich heiße DJ Absurd, weil ich liebe Musik leidenschaftlich und ich liebe Musik von fast jeder Genre. Es ist kaum ein Genre, dass ich habe nicht irgendetwas fucking geil mittendrin gefunden. Ich bin sowas wie ein Crate Digger. Ich sitze da ab und zu und denke, was ist ein Genre von Musik, das ich finde nicht so gut? Und dann ich verbringe stundenlang mit der Musik, bis ich finde mindestens ein vierstündige Playlist, das mir gefällt. Genau das ist die Art von Musik. Alles, was ist authentisch, was hat irgendetwas zu sagen. Irgendetwas, das zumindest, als ich habe das allererste Mal gehört, ich habe gesagt, fuck, wo war das? Was ist das für eine Art von Musik? Yeah, die letzte zwei war Metal-Richtung. Und falls du es bemerkt, das war auch mit ein bisschen grousing. Und irgendwann habe ich mich die Frage gestellt, wann war die erste Growl in Musik? Und als ich habe die Antwort gefunden, ich habe gar nicht erwartet, dass es kommt von einer Band, das fast jeder kennt, und aus 71. Hör zu und schau, ob du könntest raten, welche Band das ist.

Und hast du das gehört? Hast du gewusst, welche Band das war? Offensichtlich war das Boris the Spider. Aber hast du erwähnt, dass das kommt von The Who? Who knew? Keine Ahnung. Aber ich weiß, dass ein von meinen Lieblingsdeutschen Bands sind die Goldenen Zitronen. Einfach eigenartig, authentisch. Und die haben immer einfach Musik. Das macht unglaublich unheiliger Spaß. Hier ist Psycho!

is in es gut. Und ich hoffe, du findest das auch irrsinnig gut. Hast du irgendetwas von die goldenen Zitronen gehört? Weil ich war ziemlich überrascht, als ich habe anderen deutschen Leuten gesagt, ey, goldenen Zitronen, ein von meinen Lieblingsbands, macht Spaß, es ist irgendwie Punk, die können einfach spielen. Du hörst einfach in die Stimme und in jedes Lied, dass es mag dir einfach Spaß, das alles zu spielen. Und ich habe auch bemerkt, dass mein Geschmack von Musik ist tatsächlich ein bisschen dreckig. Und die nächste ist auch ein Band, das hat ziemlich viel beeinflusst. Die Zeit, wo die haben alle die Albums rausgebracht, waren die nicht so besonders bekannt oder beliebt. Ich glaube, das war nur College Radio, das hat die gespielt. Aber die haben das gespielt und es hat jemand beeindruckt. Ich sagte die Reste von der Geschichte nach Broken Face. I got a broken face.

Aber die Pixies hat damit ein Broken Face nach meiner Meinung ein voll fucking Treffer. Und die nächste Lied ist ein Band und die Sänger und die ganze Band hat gesagt, ja, yeah, Pixies hat uns beeinflusst. Und dank die Pixies und dank die nächste Band, weil das hat alle die Musik geändert. Es war auf einmal ein Ende von die ganze Glam Metal. Ah, oh, ich danke dir.

natürlich war das Nirvana, natürlich war das nicht. Smells like Teen Spirit, ich meine Leute. Du hörst jetzt nonstop non-pop, grooving straight aus Düsseldorf und du hörst das über Stream D. Und meine Aufgabe ist einfach, Non-Pop-Musik die ganze Zeit zu spielen und ich hoffe das mit Territorial Pissing, die letzte Lied von Nirvana, auf die 91... Album, Nevermind. Oh, ich hoffe, dass du hörst irgendwie, dass du hattest einfach die Ähnlichkeit mit Pixies damit gehört. Und außer das, ich will nicht einfach die Lieder spielen, dass jeder spielt über jede Radiosendung, wenn die spielen Nirvana. Und ich will auch in diesem Moment zurück in die Vergangenheit von Punk und gehe zu einer Band direkt aus New York, das hat ein ganzes Genre gemacht. Horrorpunk. Hast du eine Ahnung, welche Band hat Horrorpunk eigentlich gemacht? Hör zu. Und auch, kennst du die Stimme hier? Ich gebe dir einen Moment. Eigentlich gibt es 2 Minuten 46 Sekunden. Viel Spaß dabei.

Das war Horror Business. Hast du geraten, welche Band das war? Weil das war The Misfits und das war die ursprüngliche Misfits mit die Sänger Glenn Danzig. Und vielleicht kennt ein paar Leute Glenn Danzig von danach. Ich glaube, wenn du hörst Pop-Rock-Radio, dann hast du mindestens ein oder zweimal Mother gehört. Ich hasse, wenn die spielen ein Lied so oft, dass ich kann das nicht mehr hören. Oh, Overkill. Oh, but du bist hier mit DJ Absurd und Nonstop Non-Pop. Und das ist die Gegenteil von was wir tun hier oder von was ich tun hier. Das ist jetzt die vierte Sendung. Und das bedeutet, ich habe mindestens jetzt 13 Stunden ohne ein einziges Lied zweimal zu spielen. Kannst du mir nennen eine andere Radioshow, das kann das behaupten? Ich mag das weiter mit einer Band, heißt Demented Ergo, und die haben Punk gemischt mit, sagst du mir?

Die all got transparent eyes, offensichtlich weil die sind human slugs. Und das war, yeah, demented ago. Und die haben einfach, was, Alter.

Rockabilly, country, gemischt mit Horror, Lyrics und Punk. Genau wie die nächste. Auch jemand, das hat einen Eindruck auf die ganze Musikszene einfach gemacht. Oh, nicht nur das, falls du hast die Serie Wednesday gehört, die einzige Mal, wo sie hat getanzt, sie hat zum The Cramps getanzt.

Ooh, bikini girls with machine guns. Yeah, von was die haben zu sagen? Angeblich, they're gonna kill you. Ooh, gibt's eine bessere Art und Weise zu sterben? Meine, wenn ich muss einen Tod akzeptieren von einem Machine Gun, wann, warum liegt einfach ein Surfer Girl mit einem Bikini? Und es ist nicht nur die USA und England, das hat Einfluss von Rockabilly. Es ist auch irgendwann, es ist auch nach Japan gelandet. Ich habe gehört, dass Levi Jeans Company hat einfach die Originalfabrik, die Originalmaschinen, das hat Levi's gemacht für lange Zeit im USA an japanische Leute verkauft. Und japanische Leute haben das gekauft nach dem Krieg und dadurch ist auch diese Subkultur von Rockabilly und alles. Und die folgende Lied kommt von Frauen, das hat das richtig geil verwendet. Kennst du dieses Lied und kannst du sagen, aus welchem Film das war?

0: die Lied gekannt. Weißt du, woher das kommt? Das war angeblich direkt aus Japan und ein Künstler heißt. Oh, jetzt der Name fällt mir nicht ein. Aber das kam von einem von den Fight-Scenes von Kill Bill. Ah, Quentin Tarantino, das war das. Und yeah, wir bleiben einfach ein bisschen mit Frauen. Und was die haben zu sagen, weil die letzte hatten nicht besonders viel gesagt, aber die hatten fucking Rhythmus und die hatten irgendetwas, eine eigene Interpretation von Country Rockabilly. Lass uns die Frauen die Mikro geben und aus England hast du jemals gehört von Crass Bottom Motel.
1: Mm-hmm.

Oh, das war krass. Und ich meine das nicht als Additiv zu beschreiben. Es ist tatsächlich die Name. Die heißen Crass und die sind aus England. Und die Album fucking heißt Penis Envy. Richtig geil. Und das ist ein perfekter Beispiel von ein Band, das spielt richtig krass gut und hat ein brutaler Message, das die haben rüber gebracht. Weißt du, als ich war jung, habe ich kaum solche Frauen, kaum solche Stimmung im Radio gehört. Ich meine, außerhalb von Popmusik. Und eine Frage beschäftigt mich seit einer ganzen Weile. Mögen die Leute Popmusik eigentlich wirklich, weil sie Popmusik mögen? Oder mögen sie sie vielleicht auch deshalb, weil sie ihnen einfach ständig um die Ohren gehauen wird? Im Radio, im Playlist im Pubs, im Geschäft, überall. Und irgendwann entwickelt man so eine Art von musikalisch Stockholm-Syndrom. Und was denkst du? Ist das eigentlich so eine klassische Henne- oder Ei-Frage? Was war zuerst? Popmusik überall oder die Nachfrage nach Popmusik? Keine Ahnung, aber ich habe Glück genug, dass als ich war immer noch impressionable und jung. Da war auch ein paar Damen mit geiler Stimme und eine eigenartige Art von Musik. Und hier ist eins. Rate mal, welche Band das ist. Weil die Dame hat eine neue Art in Musikgeschichte jetzt. Aber hier ist die.

0: 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Und kennst du die Lied? Oder die Lied war eigentlich nur außergewöhnlich. Viele unterschiedliche Stile war drin. Ich liebe das, wenn ich besonders tanze, ziemlich viel. Und ich liebe, wenn ich bin mitten in meinem Tanz, ich habe die Rhythmus und alles. Ich genieße das und dann plötzlich, es wendet sich in eine andere Richtung. Und total unerwartet, dass fucking Reggae kommt. Danach. Und ja, yeah, das war auch Gwen Stefani. Kennt jemand den Namen Gwen Stefani? Weil sie ist jetzt bekannt für Musik in einer total anderen Richtung als, keine Ahnung, was man nennt, die letzte Lied. Aber wir machen einfach weiter mit einer Sängerin. Und angeblich, she got arrested. The interpreters.
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Oh, ich konnte nur glauben, dass sie würde das nochmal machen. Ihr Mann hat sie geschlagen und jetzt ist sie nicht mehr. Nochmal, wie geil ist das? Da gibt's irgendetwas mit Ska-Musik, wenn die packen einfach an Geschichte, das ist eigentlich brutal tragic, in ein Lied, das mag man eigentlich nur springen. Glücklich. Die Sound ist so fucking die Gegenteil von was die haben gesungen. Aber manchmal gibt's einfach nur Lieder, die klingen unglaublich geil. Oder die Text ist es genial. Die nächste kommt von Against All Authority. Es heißt Silence is Golden, but Duct Tape is Silver.

Yeah, silence is golden, but duct tape is silver. Was kann man dazu sagen? Eigentlich ein ganz genialer Titel. Und nochmal, zwei Lieder nacheinander, wo die Stimme war so einfach krass, so einfach dreckig. Ich habe das Gefühl, dass wir haben krass zugehört oder krass zugehört. Dann, das ist jetzt ein bisschen verwirrend. Aber wir gehen zum nächsten Lied, auch mit ein bisschen mehr Punk, gemischt mit ein bisschen von Ska. Und ein Thema, das viele, viele liebe Lieder haben. Ob das ist Blues oder Ska oder Heavy Metal. Liebe.

Und das war natürlich ein Lied über ein neues Liebe. Und je, warum nicht mit so viel Leidenschaft und so viel Energie? Aber wir bleiben bei Nonstop Nonpop. Wir kommen zu dir grooven direkt aus Düsseldorf. Und du hörst jetzt Stream D. Und wir kommen zu meiner neuen Band direkt aus dieses Jahr. Vor 2 Monaten rausgebracht. Es tut mir leid, die sind französisch und ich habe keine Ahnung wie. Es heißt Dynamite Shakers mit Equipage Revengeur. Keine Ahnung, aber es klingt gut.

Oh, scheißegal, ob die Sprachen scheißegal, man versteht jeden Begriff, weil manchmal Lieder, wie heißt das, greift dich und hat ein Art von Energie, dass du schwingst einfach mit. Und das war, wie gesagt, von vorletztes Monat von Dynamite Shakers. Und ich hoffe, dass in die Zukunft würde ich tatsächlich Zeit haben für ein ganze 4 Stunden nur mit nagelneue Musik oder Musik nur über die letzten 5 Jahre. Hier ist auch ein Band, das ich habe neulich entdeckt. Und wenn du hörst, denk, welcher Einfluss ist das? Aus welchem Jahrhundert? Hier sind Drala mit Default Parody.

0: Oh, ich hab das geliebt. Ich hab mich so tot gelacht, als ich hab dieses Saxophon. Weil von Anfang an von dieses Lied hab ich bemerkt, dass ja, das klingt wie die Experimental Musik von 80er. Weil wenn da gibt's einen Künstler von die 80er, die ich liebe, es ist Nick Cave. Und nicht Nick Cave in the Bag Seeds. Nick Cave, als er war in Australien mit The Boys Next Door. Und als die sind nach London gegangen, haben die den Namen gewechselt zum Birthday Party. Und da gibt's irgendetwas mit 80er Musik. Das, es ist fast als ob jede fünfte Lied, die müssen ein Saxophon da haben. Es ist ganz witzig, wenn man hört einfach 80er Musik, da gibt's regelmäßig Saxophon dabei und dann plötzlich 90er. Alle die Saxophonisten haben einfach die Arbeit verloren. Aber ja, yeah, für mich, Drala, und das ist die Name von die Band, hat das irgendwie perfekt gemacht, ein 80er Lied. Und falls du weißt nicht genau, was ich meine, hier gibt's noch ein spielerisch Lied aus die 80er. Ich verspreche dir, da gibt's keinen Saxophonist, aber this is the Soft Boys mit Give It to the Soft Boy.
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Das war für mich so geil Post-Punk. Die Rhythmus einfach, die Spielerei da. Keine Ahnung, ich konnte nur sagen, das 80er war tatsächlich gut mit dunklerer, gruftiger Art von Musik. Ich meine, jedes Mal, dass ich greife auf ein romantisches Lied, ist das ähnlich wie das hier.

for the Cure und du hörst gerade Nonstop, Non-Pop. Ist das ein bisschen Ironie? Ich habe keine Ahnung, aber wo hast du Hanging Garden von dem Album Pornography gehört? Und eigentlich ist das mir ein bisschen scheißegal, weil das ist für mich ein, jeder muss ein paar romantische Lieder haben. Jeder hat Musik mit einem Liebhaber zugehört. Und die nächste ist auch eins von die 80er, The Jesus and Mary Jane Chain mit Snake Driver. Kennst du die Film, wo das Wort gespielt wird?

Oh yeah, das war ziemlich viel Neues von Jesus and Mary Chain. Und das war Snake Driver. Und falls du es jemals die Film gesehen, das war ein Lied von The Crow. Und was für ein geiler Original Soundtrack. Und wir machen einfach weiter mit neuerer Musik. Wir kommen aus die 80er und gehen direkt im 2010, 2015. Und ich glaube, du hörst auch die Ähnlichkeit hier. Das ist Death from Above 1979. Romantic Rides.

Oh, ich finde das irgendwie ein geiler Lyric. I don't need you, I want you. Ich brauch dich nicht, ich will dich. Und für mich ist das tatsächlich einfach, nicht philosophisch zu sein, aber das ist der Unterschied zwischen echter Beziehung und einfach ein Zwangbeziehung. Und ja, wir sind durch ein paar, was ich nenne, stolzieren Tanzlieder, ein bisschen romantisch, und lassen wir einfach mit dieser Art von neuer Rock-Punk-Musik mit Kid Capicci aus 2020, und das ist Sardines mit ein politischer Botschaft, was Musik braucht ab und zu. Dankeschön.

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This is Irgen etwas unglaublich ehrlich und ehrlich gesagt. Ich bin DJ Absurd und du bist bei Nonstop Nonpop. Warum Nonstop Nonpop? Keine Ahnung, du hast die Entscheidung gemacht. Meine Aufgabe ist einfach nur Musik aufzulegen, dass man hört niemals oder nicht normalerweise im Radio. Und ich mag das weiter, aber ich gehe zum ein Lied, das hat mich, die allererste Mal richtig begriffen ist, war, wie heißt das auf Deutsch? Gänsehaut. Aber wie heißt das mit Gänsehaut durch die Wirbelsäule? Weil ich habe das gehört und ich konnte nur denken, was zum, wow. Was hat jemand hier gemacht? Und das ist auch aus die 80er. Und auch, ich hoffe, du spürst, wie eigenartig das war oder das ist für ein Lied. Kennst du ein anderes ähnliches Lied? Ja, wir lassen das. Das ist Ministry mit Thieves and Love.

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3: Aber kannst du mich hören und kannst du verstehen, warum? Das war irgendwie ein Wendepunkt in Musik. Heavy Metal Industrial. Ich liebe, wenn man schneidet einfach anderen Dinge im ein Lied. Ob das ist alter Film oder ob das ist irgendetwas anderes. Ich glaube, das ist warum das war, hat mich vorbereitet für Hip-Hop ein bisschen später. Und weil ich rede über schneiden irgendetwas im irgendetwas. In mein Lied. Hast du jemals gehört dieses Begriff, ein Easter Egg? Ein Easter Egg ist irgendetwas, man findet in einem Ort, wo das war nicht ursprünglich zu finden. Und wir bleiben einfach ein bisschen für die Metalheads im New Metal. Und könntest du mir sagen, oder könntest du finden, the Easter Egg here?

Oh, tell me what you want, what you really, really want. Well, well, well, well. Wir haben auch WhatsApp hier und du konntest mir schreiben, what you want über WhatsApp bei 0160975 407 43. Und yeah, ich hab das gesagt nur für die letzte Stunde, weil ich hab alles einfach vorgeplant hier. Aber nehmt das nicht böse. Ich bin einfach nur ein Wichser. Anderes genannt ein Arschloch und ein Dickhead. Keine Ahnung. Ich finde das New Metal war nicht genau meine Dinge, aber ich konnte das verstehen, weil für mich die Lied davor, Ministry, hat die Tour aufgemacht. Und das war brutal voll mit Energie. Und ich liebe, wenn du gibst ein Easter Egg. Tell me what you want, what you want. Tell me what you want, what you want. Und falls du willst nicht über WhatsApp, dann schreib mir und tell me what you want, what you really, really want. By Stream D. Bin der Person verantwortlich für Nonstop Non-Pop. Genau was du hörst. Zu. Und ich bin absurd. Und das ist noch ein Lied, das für mich klingt ein bisschen wie New Metal.

Oh, your drama von Downset. Und das ist nochmal ein Grenzgänger. Ich meine, ist das Punk? Ist das Heavy Metal? Ist das New Metal? Ich habe keine Ahnung. Ich weiß nur, dass als ich hab das gehört, ich konnte nur denken, das ist raw, brutale Energie. Jemand hat irgendetwas zu sagen. Und ab und zu gibt's auch Metal-Bands und einfach nur Musik. Das klingt ein bisschen heftig, aber die sind ganz, ganz, ganz, ganz, ganz coole Typen. Und die nächste Band, direkt aus Mitten 2010er, Red Fang. Und falls du es niemals von Red Fang gehört, geh nicht direkt auf die Musik, geh einfach im YouTube und finde einfach die Musikvideos. Die Musikvideos sind so genial. Die Musikvideos, als ich habe die gesehen, ich konnte nur denken, die sind normalerweise nur bei Ska-Musik. Weil es macht total Spaß. Da gibt's eins, wo die haben einfach alle die Musik, alle die Geld für die Musikvideo gekriegt. Und du siehst durch die Musikvideo, wie die haben das ausgegeben. Und zum Schluss haben die einfach nur ein altes Auto durch haufenweise von Flüssigkeit gefahren. Keine Ahnung. Aber ich weiß, dass die nächste Lied heißt Prehistoric Dog von Red Fang.

prehistoric dog von Red Fang. Und genau wie viele Leute denken, dass Headbangers und Metal-Leute sind irgendwie gefährlich. Umgekehrt, viele Leute denken, dass Leute aus Kanada sind total, total niedlich und nett und immer höflich. Hier sind ein paar Frauen, die beweisen, dass die haben einen starken Auch.

Oh, das war nochmal einfach die Bad Waitresses aus Kanada. Und die stellen irgendeine interessante Frage. What do I want? Fuck! Immer eine geile Frage. Und ich bin auf die gestolpert, ich glaube. Und ich habe keine Ahnung wie. Aber ich hoffe, dass du findest diese Sendung Nonstop Non-Pop direkt aus Düsseldorf Stream D. Ein guter Ort, wo man findet irgendetwas. Und die nächste Lied habe ich gefunden, nur weil ich hätte gewusst, dass ich muss auflegen für die große Teil von Toten Hosen. Und als ich habe gelesen, was die haben geliebt, habe ich bemerkt, ich verstehe ein bisschen von was die haben gemacht von Musik. Und ehrlich gesagt, hör einfach nicht Playlist. AI Analog Playlist. Hör nicht einfach Radio Stations. Wenn du willst neue Musik entdecken, finde einfach Interviews von deinen Lieblingsbands und finde die Lieblingsbands von deinen Lieblingsbands, weil das ist Johnny Moped von die 70er und das war ein, das hat die Toten Hosen beeinflusst. Und ich glaube, du weißt warum, wenn du hörst das. What's up, cut your hair?

Oh yeah, glaube man merkt, woher die Inspiration kommt, und ich glaube man merkt, dass wenn du fragst dich oder wenn du findest die Lieblingsbands von deinen Lieblingsbands, dann findest du irgendetwas verdammt geiles. Ich habe die nächste Lied sogar genau so gefunden. Ich habe aufgelegt und ein Band, das ich habe zwischen aufgelegt. Ich habe für die zwischen aufgelegt. Total andere Art von Musik, und ich habe die gefragt, ja, was ist ein Band, das du würdest unbedingt die Leute sagen, die müssen kaufen oder die müssen zuhören. Und das war die allererste Mal, wo ich habe Fugazi gehört.

Oh, das war für mich unfassbar gut. Ich habe das gar nicht erwartet von einem Hardcore-Punk-Band aus Chicago. Und auch, das war so ein Geschichte von Subkultur, dass als die Bassist hat gesagt, hör Fugazi zu. Alle die anderen von der Hardcore-Band hat gesagt, das ist kein Punk. Aber das ist tatsächlich ein Album von 89. Tatsächlich begrenzt oder das zählt als 80er Musik. Und die nächste Lied ist auch irgendetwas, das die Leute haben gesagt, ist das Ska, ist das Punk, keine Ahnung. Ich finde das einfach nur wahnsinnig gut.

Oh, ich finde das einfach nicht nur voll mit Energie und geiler Text und geiler Instrument, aber ich finde das auch eine perfekte Zeit, zurückzugehen auf einen Punkt, wo Ska, Dub, Reggae, alles hat sich gemischt in die Arbeiterviertel in England. Und dann hatte man einfach eine geile Möglichkeit, Covers zu machen. Und hier ist ein von meinen Lieblingscovers von damals.

Ein verdammtes geiles Lied. Ich hoffe, dass du folgst mich mit dieser Meinung. Und ich hoffe, du folgst mich auch in die nächste Richtung von One-Man-Bands. Und falls these boots were made for stomping war nicht deine Dinge, dann hier ist meine Meinung. 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

Oh, go do the fuck yourself, Iffels. Die letzte Lied war nicht deine Dinge, weil das war irgendwie ein bisschen zu gemischte Kultur. Weil das ist einfach, warum Einwanderung ist fucking genial. Das ist, warum die Mischung von Kultur ist fucking der Bassist, der Grund für geile neue Kulturentwicklung. Genau wie die nächste Lied, das war auch irgendetwas, wo Leute haben gesagt, ey, was ist das? Wo ist die Schublade für das? Und ich sag nur, you're a loser, baby. Und das ist ein Beck-Lied.

Oh, falls. I'm a loser, baby. Hat euch nicht das verraten. Das war tatsächlich Beck von die allererste Album. Mellow Gold. Und das war Beer Can von Beck. Und genau wie die Mischung von Kultur und unterschiedlicher Quellen. Das ist ein Lied, das hat es alles zusammengebracht, oder alles zusammengebracht. Das hat ein paar Einflüsse zusammengebracht und war ein geile Band für damals. Das ist Fishbone mit Swim and the pool is now open.

Oh, Leute, das war Fishbone mit Swim. Und als ich hab das zum allerersten Mal gehört, ich konnte nur denken, was zum Teufel ist das? Was ist das für eine Art von Musik? Okay, das war Anfang 90er. Das war deutlich vor die ganze New Metal Dingsbums. Und das war auch vor New Metal hat entdeckt, dass man mag das alles. Ein bisschen runter, ein bisschen dreckiger, ein bisschen, wie heißt das? Ich bin einfach nur ein DJ, ich habe niemals Musik gespielt selber. Aber wenn die Bass ist einfach da, die haben das alles damals gemacht. Und jetzt ist auch ein Band von damals, das hat die Ton ein bisschen runtergedreht. Und das ist Helmet in the Meantime. Und ich glaube, man hört einfach die Einfluss von Nu Metal.

Und für mich hat man nicht nur die Meantime da gehört, aber man hat auch gehört, oder zumindest ich habe gehört, wie das wird sich entwickeln. Und dann plötzlich kommt Korn mit einfach die Downtuning und ja, genial, authentisch, eine neue Art von Musik. Und irgendwann ist das ausgewandert, weil Hammett war nicht die allererste. Da war auch ein Band, das heißt The Melvins. Und die Melvins hat Kurt Cobain als, wie heißt das, Schleppesel. Und als Kurt Cobain in Nirvana hat endlich einen guten Anfang von Karriere, haben die Studios überredet, dass Melvin sollte einfach ein Album kriegen. Und die Album hat ein Lied, das heißt Boris. Und Boris ist ein Name von die nächste Band aus Japan. Fucking geil.

das war Boris mit Bitsu. Ich habe keine Ahnung, was Bitsu bedeutet, aber bitte Leute, falls du es Beschwerde oder eine Antwort über was Bitsu bedeutet, schreib einfach StreamD, weil du hörst jetzt gerade StreamD direkt aus Düsseldorf grooven zu dir. Und ich bin absurd. Ich meine, ich bin DJ absurd. Und du hörst jetzt gerade nonstop, non-pop, dein Gegengift gegen die immer gleiche formatierte einerlei kein Pop, kein akustischer Beige, sondern Groove, Dreck, mutierter Rhythmus und schöne Entgleisungen. Alles, was Nerven hätten, sich den guten Benehmung mit Genuss verweigert. Und das ist ein von meinen Lieblings Grunge, wie heißt das auf Deutsch? Bangers.

Oh, und das war Ted mit Greasebox. Ein von den Unsung Heroes von dreckiger Grunge Seattle Movement. Und das erinnert mich auf die erste Begegnung mit Stream D. Und du hörst jetzt Stream D. Und die haben mich gefragt, wie würdest du deine Sendung beschreiben? Nicht nur nonstop, non-pop. Ich habe einen Text, das war mehrere Zeiten. Und jemand hat gesagt, am meisten war Dreck als die Beschreibung von der Musik, wo ich konnte nur denken, ja, ja, stimmt, das stimmt. Die letzte Lied von Ted war ziemlich dreckig und die haben gesagt, du kannst das nicht, das ist nicht ein Additiv für Musik. Und die nächste Lied von Nova Twins, zwei Damen aus England, die sind neu und die sind fucking dreckig. Und ich glaube, du hörst das.

I will tell them that you want it now. And das ist Nova Twins. Verdammt geil und unglaublich dreckig. Vielleicht habe ich keine Ahnung von der deutschen Sprache, aber ich habe auch nur eine Ahnung. Und das wird mein letztes Lied sein. Und du, ich muss dir auch bedanken, dass du bis zum Ende geblieben von Nonstop Non-Pop. Weil ich bin DJ Absurd und ich misch alles Absurdes geil zusammen. Oder was ich finde geil. Weil Nonstop Non-Pop ist immer dein Gegengift gegen die immer gleiche formatierte einerlei. Weil wir finden überall, was ich hasse. Und ich würde niemals hier kein Pop, kein akustischer Beige, kein Song drin Scheiß, außer Dreck, Groove, mutierte Rhythmen und schöne Entgleisung. Alles, was Nerven hatten, sich die guten Benehmungen mit Genuss verweigert. Hier soll man sich fragen, wo zum Teufel diese Songs so lange versteckt waren. Und ich bin absurd und ich liebe, dass du hast das bis zum jetzt gemacht. Bleib neugierig oder bleib beim immer gleichen. Und das ist mein letztes Lied. Ich lass dir das. Bild dir deine Meinung.

Oh, die letzte von Nonstop Non-Pop heute. Dankeschön, Dankeschön, Dankeschön. Und bild dir deine Meinung, verdammte Scheiße. Das ist jetzt 13 Stunden ohne ein einziger Lied wieder zu spielen. Nonstop Non-Pop, ich glaube, ich schaff das bis zum 27 ohne ein einziger Fuck! Repeating Radio Bullshit. Du hast jetzt ein normales Programm. Ich bin DJ Absurd und ich bedanke mich, dass du hast bis jetzt zugehört.

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